0: Boah, was war das denn für eine CD? Also sowas kann ich auch machen.
1: Also ich glaube, ich habe echt was fürs Leben gelernt.
0: Und ich habe die Schnauze voll. Können wir jetzt gehen?
1: Warte mal, hier ist noch eine kleine Überraschung. Helena hat extra für die CD noch was vorbereitet.
0: Ach du Scheiße. Lass laufen, aber wenn's mir nicht gefällt, dreh ich ab.
1: Okay, Helena, lass es krachen, bis der Arzt weint.